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1: Nach dem tödlichen Unfall eines Amazon-Frachtflugzeugs am Flughafen Miami haben die Ermittler die Flugschreiber gesichert. Sie sollen noch heute zur Zentrale der Bundesverkehrssicherheitsbehörde gebracht und dort ausgelesen werden. 5 Menschen sind bei dem Unglück gestern ums Leben gekommen. Warum der Jet beim Landen über die Bahn hinausgeschossen ist, mit Fahrzeugen kollidiert und in Brand geraten ist, ist noch unklar. US-Präsident Donald Trump sorgt erneut für Aufregung auf der Plattform Truth Social. Hat er eine Landkarte veröffentlicht, auf der Grönland, Kanada und Mexiko als Teil der USA dargestellt sind. Trump kommentiert die Karte dabei nicht. Die mexikanische Präsidentin Claudia Sheinbaum reagiert scharf und betont, dass ihr Land weder eine Kolonie noch ein Protektorat eines fremden Landes sei oder jemals sein werde. In Deutschland sind gestern tausende Menschen auf die Straßen gegangen, um gegen die AfD zu protestieren. Allein vor dem Brandenburger Tor in Berlin haben sich mehrere tausend Menschen versammelt. Die Demonstranten zeigen sich besorgt über den Erfolg der AfD bei der Landtagswahl in Sachsen-Anhalt. Die Partei hat dort mit über 43% der Stimmen gewonnen, eine absolute Mehrheit aber verpasst.
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3: Schönen guten Morgen heute am Dienstag und das ist vielleicht der letzte heiße Badetag heuer. Bei 34 Grad maximal zwischen Niederösterreich und den Burgenland wird es heute am wärmsten. Ab morgen ist dann aber Schluss, da ziehen dann in ganz Österreich Regenwolken rum und es wird dann kühler.
4: Das ist der Blick auf Österreichs Straßen, da läuft es um die Uhrzeit noch ganz gut. In Tirol ist aber nach einem Unfall gesperrt auf der A12 in beiden Richtungen. Zwischen Schönwies und Mils, also da am besten ausweichen, das geht über die B171. Gute und sichere Fahrt.
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5: Dienstag, der 8. September, rein geht's natürlich mit 2 echten Muntermachern. Der erste Song geht raus an alle, die einen Job haben, bei dem sie viel mit Menschen zu tun haben. Zack Noel mit Local People und What the Fuck. Und hinten nach dann Frauenpower aus 1996, die Italienerin Gala für dich am Start mit Freed from Desire. Lisa da für dich. Schön, dass wir gemeinsam aufstehen. Guten Morgen.
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Schönen guten Morgen, das ist Krone Hit Eurodance Express am Dienstagmorgen. Schön, dass wir gemeinsam aufstehen. Du weißt, in der Früh, so ein kleines Tänzchen am Morgen vertreibt ja bekanntlich Kummer und Sorgen. Von uns kommt der richtige Sound, von dir hoffentlich die Moves. Und zwar jetzt zu den Happy Beats von Kate Ryan.

Von der Computerliebe zu einer Liebe, die niemals vergeht. Nämlich die Liebe zur Mama. An dieser Stelle, ja, Grüße heraus an alle Mamis, ihr seid die Besten. Im Original von Jupiter Jones gibt's den Song So still jetzt für dich. In der Version von Big Team und Basti Stein. Also ich habe den Song ja selbst seit Jahren nicht mehr gehört. Aber ich sag dir eins, 5 Sekunden im Song drinnen und der Text kommt wie ein Bumerang zurück in dein Gedächtnis. Dir schon mal schönen guten Morgen und feinen Start in den Dienstag.

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Mit ordentlich Bass und Beats zum ersten Café-Tee heute geht's da rein in den Dienstag, den 8. September. Schön, dass ich gemeinsam mit dir aufstehen darf. Du weißt, gemeinsam geht's doch gleich leichter. In diesem Sinne, schönen guten Morgen, gehen wir's an.

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1: Bei einem Polizeieinsatz in der Türkei ist ein 20-jähriger österreichisch-türkischer Doppelstaatsbürger erschossen worden. Laut Innenministerium hat der Mann das Feuer auf die Polizisten eröffnet. Er soll einen Anschlag in der Türkei geplant haben und in Verbindung mit dem IS gestanden sein. In Österreich ist er bereits wegen Terrorverdachts verurteilt worden. In Deutschland sind gestern tausende Menschen auf die Straßen gegangen, um gegen die AfD zu protestieren. Allein vor dem Brandenburger Tor in Berlin haben sich mehrere tausend Menschen versammelt. Die Demonstranten zeigen sich besorgt über den Erfolg der AfD bei der Landtagswahl in Sachsen-Anhalt. Die Partei hat dort mit über 43% der Stimmen gewonnen, eine absolute Mehrheit aber verpasst. Nach dem tödlichen Unfall eines Amazon-Frachtflugzeugs am Flughafen Miami haben die Ermittler die Flugschreiber gesichert. Sie sollen noch heute zur Zentrale der Bundesverkehrssicherheitsbehörde gebracht und dort ausgelesen werden. 5 Menschen sind bei dem Unglück gestern ums Leben gekommen. Warum der Jet beim Landen über die Bahn hinausgeschossen ist, mit Fahrzeugen kollidiert und in Brand geraten ist, ist noch unklar. US-Präsident Donald Trump sorgt erneut für Aufregung auf der Plattform Truth Social. Hat er eine Landkarte veröffentlicht, auf der Grönland, Kanada und Mexiko als Teil der USA dargestellt sind. Trump kommentiert die Karte dabei nicht. Die mexikanische Präsidentin Claudia Sheinbaum reagiert scharf und betont, dass ihr Land weder eine Kolonie noch ein Protektorat eines fremden Landes sei oder jemals sein werde.
2: Schönen guten Morgen heute am Dienstag und das luftigste Sommerkleid hat heute vielleicht den letzten Auftritt. Es wird nämlich noch einmal sommerlich heiß, heute nämlich. Im Osten wird es am wärmsten bei bis zu 34 Grad maximal. Aber ab morgen ist dann Schluss, ab morgen regnet es dann immer wieder, auch an den nächsten Tagen sieht es dann nicht mehr so schön aus.
3: Das ist euer Verkehrsupdate. Ich habe Österreichs Straßen für euch im Blick und aktuell sehe ich da keine längeren Verzögerungen, Staus oder Unfälle. Also kommt gut an euer Ziel an. Gute Fahrt.
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4: Kurz nach 7 bin ich natürlich wieder am Start mit 2 echten Muntermachern. Dein doppelter Expresso begleitet dich Montag bis Freitag. Das heißt, immer zwischen 6 und 9 gibt's von uns um Punkt 2 Songs, die dich mit genug Schmackes in den Tag befördern. Die Stunde klingt das nach Kato mit Turn the Lights Off und Otto Knows mit Million Voices. Hoff, du bist heute gut aufgekommen. Lisa da für dich. Guten Morgen.
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1: Ja, guten Morgen und hi zu dir nach Hause. Wir starten gemeinsam rein in den Dienstag, den 8. September. Und was für einen guten Start in den Tag braucht, variiert bei jedem. Aber ich glaube, bei einem können wir uns einig sein. Der richtige Sound, der muss einfach am Start sein. Und weil es auch hilft, wenn man sich selber was Nettes sagt, gibt's jetzt für dich Entrance und Rod Stewart. You sexy baby.
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Rein in den Dienstag mit Pharaoh und I Show You Secrets. Ja, und ich verrate dir auch gleich ein gut gehütetes Geheimnis, nämlich zu unserem Eurodance Exclusive Club. Damit sicherst du dir deinen VIP-Zugang bei uns. Mehr dazu gibt's in circa 10 Minuten für dich. Guten Morgen!

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Daumen sind natürlich wie immer für dich gedrückt und dir schon mal feinen guten Morgen.

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1: Bei einem Polizeieinsatz in der Türkei ist ein 20-jähriger österreichisch-türkischer Doppelstaatsbürger erschossen worden. Laut Innenministerium hat der Mann das Feuer auf die Polizisten eröffnet. Er soll einen Anschlag in der Türkei geplant haben und in Verbindung mit dem IS gestanden sein. In Österreich ist er bereits wegen Terrorverdachts verurteilt worden. Nach einer kurzzeitigen Feuerpause während des Besuchs der US-Unterhändler in der Ukraine hat Russland seine Luftangriffe auf Kiew wieder aufgenommen. In der Nacht auf heute sind Explosionen aus der ukrainischen Hauptstadt gemeldet worden. Es gibt mindestens 2 Tote und mehrere Verletzte. Nach dem tödlichen Unfall eines Amazon-Frachtflugzeugs am Flughafen Miami haben die Ermittler die Flugschreiber gesichert. Sie sollen noch heute zur Zentrale der Bundesverkehrssicherheitsbehörde gebracht und dort ausgelesen werden. 5 Menschen sind bei dem Unglück gestern ums Leben gekommen. Warum der Jet beim Landen über die Bahn hinausgeschossen ist, mit Fahrzeugen kollidiert und in Brand geraten ist, ist noch unklar. In Deutschland sind gestern tausende Menschen auf die Straßen gegangen, um gegen die AfD zu protestieren. Allein vor dem Brandenburger Tor in Berlin haben sich mehrere tausend Menschen versammelt. Die Demonstranten zeigen sich besorgt über den Erfolg der AfD bei der Landtagswahl in Sachsen-Anhalt. Die Partei hat dort mit über 43% der Stimmen gewonnen, eine absolute Mehrheit aber verpasst.
2: Schönen guten Morgen heute am Dienstag, heute der mit Abstand schönste Tag der Woche und vielleicht der letzte schöne Sommertag. Bis zu 34 Grad gibt's, vor allem zwischen Niederösterreich und dem Burgenland, da steigt das Thermometer richtig weit rauf. Es regnet immer wieder ab morgen, heute nochmal sommerlich heiß, ab morgen und die nächsten Tage eher mau.
3: Das ist euer Verkehrsupdate, der Blick auf Österreichs Straßen. In Salzburg gibt es eine Sperre auf der A10 Richtung Villach bei Golling. Da ist der Ofenauer Tunnel gesperrt. Kurz nach dem Tunnel steht ein defekter PKW. Sperre sollte nicht allzu lange dauern, also am besten einfach abwarten. Ansonsten läuft's gut und vor allem sichere Fahrt.
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4: Wunderschönen guten Morgen. Du hörst Kronehit Eurodance Express am Weg in die Arbeit. Ich versorge dich natürlich wieder mit deinem musikalischen Koffeinkick. 2 Songs, die dich gut gelaunt in den Tag reinkatapultieren. Wir starten rein mit der lieben Luna und Bailando, heißt übersetzt tanzen, also noch offensichtlicher geht's ja gar nicht mehr. Und dann hinten nach die Beats von Ella Henderson und Rudimental mit Alibi. Gute Fahrt, Lisa da für dich. Hi!
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Dein Dienstagmorgen mit dem Rhythm of Your Life. Jetzt mit einem Song, der beweist, am richtigen Ort zur richtigen Zeit zu sein, ja, das macht's meistens aus. Der damals noch unbekannte Billy Moore hat in einem Mailänder Club Up and Down performt. Und wie es der Zufall so wollte, saß der Produzent Roberto Santini dort, ja, und der hat das für gut empfunden und gleich mal auf den Markt gebracht. Tja, da kann man nicht mehr viel sagen, außer danke lieber Roberto und guten Morgen.

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1: Guten Morgen und hi zu dir ins Auto. Ja, wir sind wieder back to business. Die Schule hat wieder gestartet, zumindest für Wien, Niederösterreich und das Burgenland. Und das heißt ja, hello Stau auf den Straßen. Gut, dann gibt's von mir zumindest den passenden Sound für ein kleines Tänzchen im Auto. Bitte tu mir nur einen Gefallen. Ja, jetzt nicht voll inspiriert einen auf Fast and the Furious machen, auch wenn das Lied dazu passen würde.
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1: 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Feinen Start in den Dienstag.
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1: Bei einem Polizeieinsatz in der Türkei ist ein 20-jähriger österreichisch-türkischer Doppelstaatsbürger erschossen worden. Laut Innenministerium hat der Mann das Feuer auf die Polizisten eröffnet. Er soll einen Anschlag in der Türkei geplant haben und in Verbindung mit dem IS gestanden sein. In Österreich ist er bereits wegen Terrorverdachts verurteilt worden. Nach tagelangen Sperrungen wegen eines Vulkanausbruchs hat Indonesien seinen wichtigsten Flughafen in der Hauptstadt Jakarta sowie vier weitere Flughäfen wieder geöffnet. Die Behörden müssen jetzt die Lufttüchtigkeit von 178 Maschinen prüfen, die während der Schließung am Flughafen abgestellt waren. Nach einer kurzzeitigen Feuerpause während des Besuchs der US-Unterhändler in der Ukraine hat Russland seine Luftangriffe auf Kiew wieder aufgenommen. In der Nacht auf heute sind Explosionen aus der ukrainischen Hauptstadt gemeldet worden. Es gibt mindestens 2 Tote und mehrere Verletzte. Der Eiffelturm in Paris ist gestern wegen eines Streiks geschlossen geblieben. Die Mitarbeiterinnen und Mitarbeiter haben die Arbeit niedergelegt, nachdem weibliche Angestellte auf Bitten einer hinduistischen Gruppe vorübergehend abgezogen worden sind. Die Gruppe hat den Besuch so organisieren wollen, dass es keine Interaktionen mit Frauen gibt. Heute soll der Eiffelturm wieder öffnen.
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3: Schönen guten Morgen heute am Dienstag und heute letzte Chance, Last Minute was für die Bräune zu tun. Es wird nämlich noch ein letztes Mal richtig schön und heiß bei bis zu 34 Grad maximal. Am 1. im Osten wird es so heiß. Der wahrscheinlich letzte Sommertag heuer. Ab morgen regnet es dann immer wieder. Die nächsten Tage werden deutlich kühler und nasser.
4: Das ist euer Verkehrsupdate, der Blick auf Österreichs Straßen. Good News in der Steiermark. B70, da ist die Sperre vom Umfahrungstunnel Volzberg aufgehoben. Ihr kommt wieder ganz normal voran, aber den klassischen Frühverkehr gibt es noch in Wien. Zum Beispiel auf der Tangente Richtung Graz zwischen Hierstetten und dem Knoten Prater plus 20 Minuten. Gute Fahrt euch!
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5: Kurz nach 9, damit gibt's jetzt die letzten 2 Muntermacher für dich für heute. Ich komme gleich mal mit einem großen Danke an die Musikredaktion um die Ecke. Die schaffen nämlich schon wieder Kindheitserinnerungen. Der erste Muntermacher die Stunde erinnert mich zumindest an Wochenende mit Mama und Papa, Frühstücken, im Radio läuft Ring My Bell von Anita Ward. Und da das ja doch schon ein paar Tage her ist und wir ja mit der Zeit gehen, gibt's für dich jetzt die upgradete Version von Aitch. Und hinten nach dann ein Klassiker, Snap mit Rhythm is a Dancer. Feinen Start in den Arbeitstag, Lisa am Mikro für dich.
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It's a rainy day und weiter geht's mit The Boys of Summer. Da hat sich wohl wer nicht entscheiden können, ob Sommer oder Herbst. Krone Hit Eurodance Express at Work hier für dich mit dem Rhythm of Your Life durch deinen Arbeitstag. Schön, dass du mit am Start bist. Lisa da.

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Lumix mit Self-Aware, ein absoluter Banger hier bei uns auf Krone Hit Eurodance Express. Ich wünsche dir einen feinen Dienstagvormittag. Freut mich sehr, dass ich dich durch deinen Arbeitstag begleiten darf. Jetzt mit Roller Girl.

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1: Der Eiffelturm in Paris ist gestern wegen eines Streiks geschlossen geblieben. Die Mitarbeiterinnen und Mitarbeiter haben die Arbeit niedergelegt, nachdem weibliche Angestellte auf Bitten einer hinduistischen Gruppe vorübergehend abgezogen worden sind. Die Gruppe hat den Besuch so organisieren wollen, dass es keine Interaktionen mit Frauen gibt. Heute soll der Eiffelturm wieder öffnen. Nach tagelangen Sperrungen wegen eines Vulkanausbruchs hat Indonesien seinen wichtigsten Flughafen in der Hauptstadt Jakarta sowie für weitere Flughäfen wieder geöffnet. Die Behörden müssen jetzt die Lufttüchtigkeit von 178 Maschinen prüfen, die während der Schließung am Flughafen abgestellt waren. Nach einer kurzzeitigen Feuerpause während des Besuchs der US-Unterhändler in der Ukraine hat Russland seine Luftangriffe auf Kiew wieder aufgenommen. In der Nacht auf heute sind Explosionen aus der ukrainischen Hauptstadt gemeldet worden. Es gibt mindestens 2 Tote und mehrere Verletzte. Bei einem Polizeieinsatz in der Türkei ist ein 20-jähriger österreichisch-türkischer Doppelstaatsbürger erschossen worden. Laut Innenministerium hat der Mann das Feuer auf die Polizisten eröffnet. Er soll einen Anschlag in der Türkei geplant haben und in Verbindung mit dem IS gestanden sein. In Österreich ist er bereits wegen Terrorverdachts verurteilt worden.
2: Das ist der Blick aufs Wetter am Vormittag und heute nochmals an dein Wetter. Richtig heiß in ganz Österreich. Hitze-Hotspot der Osten. Bis zu 34 Grad gehen sich da aus. Ab morgen dann aber schon wieder deutlich frischer und einiges an Regen und Gewitter dabei. Das vor allem im Westen. Im Osten nochmal wärmer, maximal 30 Grad. Das ist der Blick auf Österreichs Straßen, euer Verkehrsupdate. Länger dauert es da in Oberösterreich. A7 Richtung Linz zwischen Unterwaltersdorf und Gallneukirchen. Da bremst euch eine Baustelle ein. 15 Minuten plus. Und Kärnten B100 im Spital an der Drau. Da ist gesperrt. Grund dafür ist ein Unfall. Ihr werdet aber über das Ortsgebiet umgeleitet. Ansonsten läuft's gute und vor allem sichere Fahrt.
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4: Ja, hi, Lisa am Mikro für dich. Schönen Dienstagvormittag.

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0: Dienstagvormittag. Hi zu dir in die Arbeit. Na, wenn du dich bei den Kollegen so rumschaust, wie schaut's denn aus mit der Motivation? Ist alles gut oder sollte man vielleicht doch noch ein bisschen nachhelfen? Say no more. Dafür ist jetzt Ricky Martin gemeinsam mit Kasi für dich am Start. Also, wärm schon mal die Hüften auf. Bühne frei für Maria.
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0: Krone Hit, Your Dance Express at Work mit dem Rhythm of Your Life durch deinen Arbeitstag. Und wenn mal jemand fragt, woher denn deine gute Laune ständig kommt, na dann sei nicht schüchtern. Sag ruhig, welcher Radiosender bei dir läuft und dass du mit deinen liebsten Dance-Hits durch den Arbeitstag tanzt. Wir sagen jetzt schon mal Dankeschön, dass du zu uns stehst.
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2: Der Eiffelturm in Paris ist gestern wegen eines Streiks geschlossen geblieben. Die Mitarbeiterinnen und Mitarbeiter haben die Arbeit niedergelegt, nachdem weibliche Angestellte auf Bitten einer hinduistischen Gruppe vorübergehend abgezogen worden sind. Die Gruppe hat den Besuch so organisieren wollen, dass es keine Interaktionen mit Frauen gibt. Heute soll der Eiffelturm wieder öffnen. Nach tagelangen Sperrungen wegen eines Vulkanausbruchs hat Indonesien seinen wichtigsten Flughafen in der Hauptstadt Jakarta sowie für weitere Flughäfen wieder geöffnet. Die Behörden müssen jetzt die Lufttüchtigkeit von 178 Maschinen prüfen, die während der Schließung am Flughafen abgestellt waren. Nach einer kurzzeitigen Feuerpause während des Besuchs der US-Unterhändler in der Ukraine hat Russland seine Luftangriffe auf Kiew wieder aufgenommen. In der Nacht auf heute sind Explosionen aus der ukrainischen Hauptstadt gemeldet worden. Es gibt mindestens 2 Tote und mehrere Verletzte. Bei einem Polizeieinsatz in der Türkei ist ein 20-jähriger österreichisch-türkischer Doppelstaatsbürger erschossen worden. Laut Innenministerium hat der Mann das Feuer auf die Polizisten eröffnet. Er soll einen Anschlag in der Türkei geplant haben und in Verbindung mit dem IS gestanden sein. In Österreich ist er bereits wegen Terrorverdachts verurteilt worden.
3: Das ist der Blick aufs Wetter am Vormittag und aktuell ein paar Wölkchen da in Kärnten unterwegs, aber zu Mittag hin reißt es dann wieder auf und es wird sonnig und warm in ganz Österreich. Wärme-Hotspots heute im Osten bis zu 34 Grad. Morgen dann im Westen schon deutlich frischer und einiges an Regen und Gewitter mit dabei zum Aufstehen. Im Osten nochmal wärmer, 30 Grad plus.
4: Das ist der Blick auf Österreichs Straßen, euer Verkehrsupdate. Länger dauert es da in Salzburg. A1 Richtung Salzburg zwischen Thalgau und Salzburg Nord. Da bremst euch eine Baustelle ein. 15 Minuten plus. Ohne in Kärnten ist immer noch gesperrt auf der B100 in Spital an der Trau. Grund dafür ist ein Unfall auch durchs Ortsgebiet. Staut es sich schon. Am besten großräumig ausweichen. Das geht über die A10. Ansonsten alles frei. Gute und sichere Fahrt.
5: 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Kurz nach 11 am Dienstagvormittag. Schön, dass du mit am Start bist. Ich bin die Lisa. Hi.
6: Felicità.

0: ordentlich Bass und Beats am Dienstagvormittag für dich. Und wenn dir das noch nicht genug war, dann schalt Freitag oder Samstagabend bei uns ein. Jeweils ab 19 Uhr gibt's da deine liebsten Dance-Hits in der Eskalationsstufe. Das heißt, mehr Tempo, mehr Bass, noch härtere Beats und am Samstag das Ganze sogar in der XL-Version für dich.
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2: Yes, morgen geht's wieder los. Von 10 bis 19 Uhr gibt's jede Stunde einen der größten Dance Hypes für dich. Auf unserer Homepage unter eurodance.at gibt's auch ein paar Videos. Oh, solltest du vielleicht noch ein bisschen üben wollen heute Abend? Oder weißt du was? Was soll der Geiz? Üben wir jetzt gleich gemeinsam mit Bellini und Samba de Janeiro. Feinen Dienstagvormittag dir!
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1: Australien sagt den Social-Media-Algorithmen den Kampf an. Nachdem das Land als erstes weltweit Social-Media-Konten für Kinder und Jugendliche unter 16 Jahren verboten hat, sollen jetzt auch ältere User mehr Kontrolle darüber bekommen, welche Inhalte ihnen die Plattformen anzeigen. Ab 16 sollen die User wählen können, ob sie einen von Algorithmen zusammengestellten Feed sehen wollen oder nur Beiträge von Freunden und Content-Creators, denen sie selbst folgen. Nach tagelangen Sperrungen wegen eines Vulkanausbruchs hat Indonesien seinen wichtigsten Flughafen in der Hauptstadt Jakarta sowie vier weitere Flughäfen wieder geöffnet. Die Behörden müssen jetzt die Lufttüchtigkeit von 178 Maschinen prüfen, die während der Schließung am Flughafen abgestellt waren. Die Leistungen der 15- bis 16-jährigen Schülerinnen und Schüler in Österreich sind bei der aktuellen PISA-Studie erstmals in allen Disziplinen über dem OECD-Schnitt. In Lesen und Mathe gibt es hier wie in den meisten anderen Ländern aber Rückgänge. In den Naturwissenschaften haben die Jugendlichen zugelegt. Bildungsminister Christoph Wiederkehr sieht im PISA-Ergebnis Licht und Schatten, wie er sagt. Geld und Erfolg sind bei Männern nicht mehr so attraktiv wie früher. Das zeigt eine aktuelle Umfrage des Playboy. 66% der Frauen bewerten immaterielle Eigenschaften wie einen nachhaltigen Lebensstil höher. Am wichtigsten sind dabei Humor, Zeit für Familie und Freunde sowie Intelligenz und Bildung.
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3: Der Blick aufs Wetter zum Mittag und da geht sich die Mittagspause auf jeden Fall in der Sonne aus. Super schön warm ist es heute noch, am Nachmittag sogar bis zu 34 Grad, die erreichen wir im Osten. Morgen dann schon wieder eine Kaltfront da in Österreich unterwegs. Vom Westen zieht die rein, einiges an Regen und Gewitter mit dabei, im Osten nochmal mehr Sonnenschein und 30 Grad plus. Das ist der Blick auf Österreichs Straßen. Da gibt es einige Baustellen in Salzburg. A1 Richtung Salzburg zwischen Thalgau und Salzburg Nord. Da bremst durch eine Baustelle ein, 30 Minuten plus. Auch auf der B178 Richtung Salzburg zwischen Hallenstein und dem Kniepass 20 Minuten plus. Und in Tirol B179 Richtung Nasserei zwischen Heiterwang und Wengel. Da verliert ihr momentan eine halbe Stunde. Ein bisschen was los, gute und vor allem sichere Fahrt.
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3: Hey zu dir in die wohlverdiente Mittagspause. Lisa am Mikro. Mahlzeit.

Safredo mit Play the Life, der Song mit ohne Singen. Wie beim Essen bestellen. Ich hätte es gern einmal bitte mit ohne Schaff. Man kennt's. In deiner Mittagspause gibt's von uns natürlich auch den besten Sound für dich. Jetzt mit Aquagen, Perfect Pitch und Rocco. Mahlzeit dir!

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0: So, da, bevor ich das Mikro jetzt weitergebe, hier nochmal der kleine Reminder. 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
1: Bei einem Polizeieinsatz in der Türkei ist ein 20-jähriger österreichisch-türkischer Doppelstaatsbürger erschossen worden. Laut Innenministerium hat der Mann das Feuer auf die Polizisten eröffnet. Er soll einen Anschlag in der Türkei geplant haben und in Verbindung mit dem IS gestanden sein. In Österreich ist er bereits wegen Terrorverdachts verurteilt worden. Geld und Erfolg sind bei Männern nicht mehr so attraktiv wie früher. Das zeigt eine aktuelle Umfrage des Playboy. 66% der Frauen bewerten immaterielle Eigenschaften wie einen nachhaltigen Lebensstil höher. Am wichtigsten sind dabei Humor, Zeit für Familie und Freunde sowie Intelligenz und Bildung. Die Leistungen der 15- bis 16-jährigen Schülerinnen und Schüler in Österreich sind bei der aktuellen PISA-Studie erstmals in allen Disziplinen über dem OECD-Schnitt. In Lesen und Mathe gibt es hier wie in den meisten anderen Ländern aber Rückgänge. In den Naturwissenschaften haben die Jugendlichen zugelegt. Bildungsminister Christoph Wiederkehr sieht im PISA-Ergebnis Licht und Schatten, wie er sagt. Der Eiffelturm in Paris ist gestern wegen eines Streiks geschlossen geblieben. Die Mitarbeiterinnen und Mitarbeiter haben die Arbeit niedergelegt, nachdem weibliche Angestellte auf Bitten einer hinduistischen Gruppe vorübergehend abgezogen worden sind. Die Gruppe hat den Besuch so organisieren wollen, dass es keine Interaktionen mit Frauen gibt. Heute soll der Eiffelturm wieder öffnen.
2: Das ist der Blick aufs Wetter zum Mittag und da super schön in ganz Österreich. Ganz viele Sonnen-Emojis und heiße Temperaturen, bis zu 34 Grad gehen sich da sogar aus. Morgen dann aber leider schon eine dicke Kaltfront, die da über Österreich zieht. Vom Westen kommend, da einiges an Regen und Schauer mit dabei, Gewitter gibt's und Wind ist auch am Start. Im Osten aber morgen nochmal eine Spur wärmer, 30 Grad plus. Das ist der Blick auf Österreichs Straßen am Nachmittag und in Wien, da staut's innerstädtisch rund um die Franzensbrücke, auf der Grünberg- und der Altmannsdorfer Straße stadtauswärts und dem Währinger Gürtel bei der Nussdorfer Straße. Und einige Baustellen gibt's, nämlich in Salzburg auf der A1 Richtung Salzburg zwischen Thalgau und Salzburg Nord. Da gibt's Bauarbeiten und bereits einiges an Stau. Bitte Vorsicht hier. Tirol. B179 Richtung Nassereit, Stau zwischen Heiterwang und Wengler, ebenfalls wegen Bauarbeiten, dauert ca. 45 Minuten länger. Gute und sichere Fahrt.
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1: Willkommen im Dienstagnachmittag, Nina Schachinger hier.

0: Masterboy begleitet dich hinein in den Dienstagnachmittag. Du hörst all deine Lieblingshits hier bei uns auf KRONE HIT Eurodance Express. Wir kümmern uns um die perfekte Musik für deinen Arbeitstag. Also fein, dass du da bist. Nina Schachinger hier.
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2: Jeder zweite Österreicher würde sich gestört fühlen, hätte er oder sie Muslime als direkte Nachbarn. Das zeigt eine aktuelle Studie des österreichischen Integrationsfonds. Auf große Ablehnung stoßen auch Flüchtlinge und Roma. Die ÖVP nutzt die Studie, um weiter auf das von der ÖVP geforderte Verbot des politischen Islams zu drängen. Der Nachwuchs des LASK ist mit einem 0:0 bei AEK Athen in die UEFA Youth League gestartet. Die Linzer U19 hat damit den ersten Punkt in der Gruppenphase geholt. Weiter geht es am 14. Oktober mit dem Heimspiel gegen Liverpool. Die Leistungen der Schülerinnen und Schüler in Österreich sind bei der aktuellen PISA-Studie erstmals in allen Disziplinen über dem OECD-Schnitt. Allerdings gibt es auch hier, wie in den meisten anderen Ländern, Rückgänge bei den Kompetenzen Lesen und Mathematik. In den Naturwissenschaften haben die 15- bis 16-Jährigen hingegen zugelegt. Bildungsminister Christoph Wiederkehr sieht Licht und Schatten. Bereits 4 von 10 Personen in Österreich sind privat krankenversichert. Das zeigt eine aktuelle Studie der UNICAP. Knapp ein Viertel der Gesundheitskosten werden von privaten Versicherungen getragen. Insgesamt sind hierzulande rund 3,65 Millionen Menschen privat versichert.
3: Sehr heiß heute in Wien, Niederösterreich, Burgenland, 34 Grad maximal, größtenteils sonnig, aus in den Bergen da immer bewölkt, es könnte in Tirol, Schladming, Osttirol und Oberkärnten heute auch noch regnen. Morgen Mittwoch größtenteils die Abkühlung, in Vorarlberg und Tirol scheinen früh Regenschauer und Gewitter vereinzelt kräftig. Im Laufe des Tages ziehen die Regenschauer dann Richtung Osten, dort noch am längsten sonnig und trocken, morgen auch am heißesten. Hallo zu euch ins Auto nach Oberösterreich, B134 in beiden Richtungen zwischen Eferding und Wallern. Da gibt es eine Sperre nach einem Unfall mit Umleitung über Brambach-Kirchen. Damit zu den Baustellen. Kärnten A10 Richtung Salzburg bei Villach, Blockabfertigung für den Kreuzlerwandtunnel wegen Bauarbeiten eine Viertelstunde mehr. Salzburg A1 Richtung Salzburg, zwischen Talga und Salzburg Nord gibt es Bauarbeiten und 5 bis 6 Kilometer Stau. Und Tirol B179 Richtung Nassereit, Stau zwischen Heiterwang und Wengle. Wegen Bauarbeiten dauert es da 30 Minuten länger. Gute Fahrt euch!
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4: 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Happy Dienstagnachmittag, Nina Schachinger spricht. Yeah.

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0: Wir holen dich raus aus dem Nachmittagstief. Nina Schachinger hier. Freut mich voll, dass du dich heute für all deine Lieblingshits entschieden hast. Die gibt's hier bei uns auf Krone Hit Eurodance Express, nämlich rund um die Uhr. Jetzt von Captain Jack. Einfach, weil wir wissen, dass die Zeit nach dem Mittagessen, aber ein bisschen zu weit vor dem Feierabend, die schwierigste Zeit des Arbeitstages ist. Aber ich glaube, mit der Nummer kriegen wir auch die ganz, ganz harten Fälle von Motivationsverlust wieder munter.
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Ist es zu früh, um zu sagen, dass der Feierabend näher rückt? Ich glaube nicht. Wir begleiten dich mit den besten Beats für deinen Arbeitstag und um Punkt 3 gibt's die wichtigsten Infos für den Dienstagnachmittag von meinen lieben Kolleginnen und Kollegen aus der Newsredaktion. Also Wetter, Nachrichten und Verkehr, sodass du gut und sicher zum nächsten Kunden kommst. Let's go! Yeah.

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1: Jeder zweite Österreicher würde sich gestört fühlen, hätte er oder sie Muslime als direkte Nachbarn. Das zeigt eine aktuelle Studie des österreichischen Integrationsfonds. Auf große Ablehnung stoßen auch Flüchtlinge und Roma. Die ÖVP nutzt die Studie, um weiter auf das von der ÖVP geforderte Verbot des politischen Islams zu drängen. Der Nachwuchs des LASK ist mit einem 0:0 bei AEK Athen in die UEFA Youth League gestartet. Die Linzer U19 hat damit den ersten Punkt in der Gruppenphase geholt. Weiter geht es am 14. Oktober mit dem Heimspiel gegen Liverpool. Ein 20-jähriger österreichisch-türkischer Doppelstaatsbürger ist bei einem Polizeieinsatz in der Türkei erschossen worden. Laut Innenministerium hat der Mann das Feuer auf Polizisten eröffnet. Er soll in Verbindung mit dem IS gestanden und einen Anschlag in der Türkei geplant haben. In Österreich war er bereits wegen Terrorverdachts verurteilt. Im Süden Frankreichs sind 4 Gemälde des berühmten Malers Pierre-Auguste Renoir gestohlen worden. Der Wert der Bilder wird auf 9 Millionen Euro geschätzt. 2 Männer sind auf Bildern einer Überwachungskamera entdeckt worden. Sie können fliehen. Der Alarm ist heute früh um 5.48 Uhr ausgelöst worden.
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4: Momentan überall noch trocken und sonnig, größtenteils wolkenlos, aber das kann sich heute im Laufe des Abends und der Nacht dann spätestens ändern. Immer bewölkter und es kann auch regnen. In Tirol, Schladming, Osttirol und Oberkärnten am heißesten aktuell im Osten Österreichs. Morgen Mittwoch größtenteils die Abkühlung in Vorarlberg und Tirol, schon von der Früh weg Regenschau und Gewitter, teils auch kräftiger. Im Laufe des Tages ziehen die dann immer mehr ins Meer Richtung Osten. Hallo zu euch ins Auto nach Oberösterreich, B134 in beiden Richtungen zwischen Everding und Wallern. Da gibt es eine Sperre nach einem Unfall mit Umleitung über Brambach-Kirchen. Kärnten A10 Richtung Salzburg bei Villach-Blockabfertigung vor dem Kreuzlerwandtunnel wegen Bauarbeiten eine Viertelstunde mehr. B82 in beiden Richtungen bei Launsdorf. Da gibt es eine Sperre nach einem Unfall. Ihr könnt nur sehr großräumig ausweichen. Salzburger A1 Richtung Salzburg, zwischen Talga und Salzburg-Nord, da gibt es Bauarbeiten, aktuell 3 Kilometer Stau. Und Tirol B179 Richtung Nassereth, Stau zwischen Heiterung und Wengle, wegen Bauarbeiten eine halbe Stunde mehr. Gute Fahrt euch!
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5: 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Dienstag, kurz nach 3, was darf da auf keinen Fall fehlen? Genau, Blümchen.

0: Einen super feinen Dienstag wünsche ich dir. In der Arbeit flutscht's hoffentlich. Wir sind mit Vollgas in Richtung Feierabend unterwegs. Und wenn du da jetzt ein bisschen Nachmittagsmotivation brauchst, um wieder in die Gänge zu kommen, kein Problem, das erledigen Gigi D'Agostino und Albertino liebend gerne.
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0: 24/7 mit Slave to the Music. Ein absoluter Klassiker aus den 90ern. Die waren ja echt eine goldene Ära für den Eurodance. Da ist so viel gute Musik rausgekommen. Aber wenn du jetzt sagst, na, ich mag vor allem die ganz, ganz neuen Eurodance-Songs besonders gern, dann haben wir da was für dich.
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0: Genau so ist es. Jeden Dienstag von 18 bis 19 Uhr gibt's bei uns jetzt Eurodance, also die neue Generation des Eurodance. Würde mich sehr freuen, wenn du dabei bist. Heute um 18 Uhr ist es wieder soweit. Und da kommt gleich einer von diesen Newbies. Das ist Taylor Swift gemeinsam mit Eli Oaks und Opalite.

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1: Jeder zweite Österreicher würde sich gestört fühlen, hätte er oder sie Muslime als direkte Nachbarn. Das zeigt eine aktuelle Studie des österreichischen Integrationsfonds. Noch größer ist die Ablehnung bei Flüchtlingen, Roma und Langzeitarbeitslosen. Integrationsministerin Claudia Bauer nutzt die Präsentation, um weiter auf das von der ÖVP geforderte Verbot des politischen Islams zu drängen. Der Nachwuchs des LASK ist mit einem 0:0 bei AEK Athen in die UEFA Youth League gestartet. Die Linzer U19 hat damit den ersten Punkt in der Gruppenphase geholt. Weiter geht es am 14. Oktober mit dem Heimspiel gegen Liverpool. PISA-Studie 2025 zeigt, die Leistungen der 15- bis 16-jährigen Schülerinnen und Schüler sind in Lesen und Mathematik wieder zurückgegangen. In den Naturwissenschaften gibt es hingegen Zuwächse. Insgesamt liegen die Leistungen der heimischen Schülerinnen und Schüler erstmals seit Einführung der PISA-Studien in allen Testdisziplinen über dem OECD-Schnitt. Ein Streik legt morgen den Bahnverkehr in den Niederlanden weitestgehend lahm. Betroffen sind auch die internationalen Fernzüge nach Deutschland. Es gibt lediglich einen Pendelverkehr von Amsterdam zum Flughafen Schiphol und zurück. Die Züge kehren jeweils in den deutschen Grenzbahnhöfen um. Von dort sind Ersatzbusse bis zum niederländischen Zielbahnhof vorgesehen.
2: Am heißesten aktuell in Tulln bei 34 Grad, Mattersburg, Stammersdorf ebenfalls 34 Grad. Das kriegen wir heute auch maximal am heißesten im Osten. Generell aber noch überall sonnig und auch trocken. Ändert sich dann im Laufe des Abends dann erste Regenschau in Tirol, Schladming, Osttirol und Oberkärnten. Morgen Mittwoch dann Abkühlung, zuerst im Westen, Vorarlberg und Tirol schon von der Früh weg Regenschau und Gewitter vereinzelt auch kräftige. Ziehen immer mehr ins Meer Richtung Wien und Niederösterreich, dort am längsten sonnig und trocken morgen noch, auch am heißesten bei 33 Grad, spätestens dann in der Nacht auf Donnerstag, aber auch hier Regenschauer. Hallo, zu euch ins Auto. Es ist einiges los auf Österreichs Straßen. Der Nachmittagsverkehr setzt ein. Wir starten in Wien A23 Richtung Agran bei St. Marx und dem Stadtlautunnel. Sind Unfälle passiert. Staut bis in den Labergtunnel zurück. Zeitverlust eine halbe Stunde. A23 Richtung Südautobahn. Stau zwischen Stadtlau und dem Knoten Prater. Stau auch vor der A4 stadteinwärts ab der Schrägseilbrücke. Oberösterreich A7 Richtung Westautobahn. Stau zwischen der Föst und der Salzburger Straße wegen Belastung. Stau auch vor dem Römerbergtunnel Richtung Lände und auf der Umfahrung Traun bei Heid. A8 Richtung Passau bei Haag gibt es Bauarbeiten und 20 Minuten plus. B134 in beiden Richtungen zwischen Everding und Ballern, da gibt es eine Sperre nach einem Unfall, Umleitung über Brambach-Kirchen. Kärnten B82 in beiden Richtungen bei Launsdorf, Sperre nach einem Unfall, großräumig ausweichen möglich. Und Tirol B179 Richtung Nasereit, Stau zwischen Heiterwang und Wengle, wegen Bauarbeiten eine halbe Stunde mehr.
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3: 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Kurz nach vier, Nina hier.

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So klingt dein Heimweg hier bei uns auf KRONE HIT Eurodance Express. Happy Feierabend. Jetzt beginnt der chillige Teil des Tages. Also lass es dir gut gehen und mach's dir gemütlich. Genieß den Spätsommer. Wir kümmern uns um die passenden Beats.

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Ganz egal, ob du gerade unterwegs zum letzten Termin für heute bist oder schon am Heimweg von der Arbeit, wir sorgen für den perfekten Drive. Und natürlich gibt's auch ein Update zu Wetter, Nachrichten und Verkehr pünktlich um 5 von meinen lieben Kolleginnen und Kollegen aus der News-Redaktion. Und bis es soweit ist, gibt's hier noch ganz, ganz viel Musik. Hier kommt Cascada mit Utopia.

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1: Volkshilfe und Caritas warnen heute vor möglichen Einschnitten bei der Sozialhilfe. Laut einem Entwurf der SPÖ-Sozialministerin Corinna Schumann soll es keine Kindergrundsicherung geben, wie sie im Regierungsprogramm versprochen worden ist. Die Caritas befürchtet außerdem zu niedrige Kinderrichtsätze. Die ÖVP und die Neos wollen sich den Entwurf genau anschauen. Ein Streik legt morgen den Bahnverkehr in den Niederlanden weitestgehend lahm. Betroffen sind auch die internationalen Fernzüge nach Deutschland. Es gibt lediglich einen Pendelverkehr von Amsterdam zum Flughafen Schiphol und zurück. Die Züge kehren jeweils in den deutschen Grenzbahnhöfen um. Von dort sind Ersatzbusse bis zum niederländischen Zielbahnhof vorgesehen. PISA-Studie 2025 zeigt, die Leistungen der 15- bis 16-jährigen Schülerinnen und Schüler sind in Lesen und Mathematik wieder zurückgegangen. In den Naturwissenschaften gibt es hingegen Zuwächse. Insgesamt liegen die Leistungen der heimischen Schülerinnen und Schüler erstmals seit Einführung der PISA-Studien in allen Testdisziplinen über dem OECD-Schnitt. Bereits 4 von 10 Personen in Österreich sind privat krankenversichert. Das zeigt eine aktuelle Studie der Unica. Knapp ein Viertel der Gesundheitskosten werden von privaten Versicherungen getragen. Insgesamt sind hierzulande rund 3,65 Millionen Menschen privat versichert.
2: Mit 34 Grad aktuell im wärmsten im Osten, in den Bergen immer mehr und mehr Wolken mit dabei, am Abend auch noch Regenschauer möglich in Tirol, Schladming, Osttirol und Oberkärnten. Morgen Mittwoch in der Früh vereinzelt kräftiger sogar Regenschauer und Gewitter in Vorarlberg und Tirol breiten sich im Laufe des Tages immer mehr und mehr Richtung Osten aus. Dort morgen am längsten sonnig und trocken, am heißesten auch bei 33 Grad. Hallo zu euch ins Auto nach Oberösterreich. A8 Richtung Suben beim Knoten Wels. Sperre nach einem Unfall. Weicht bitte schon bei Wels Nord über die B137 aus. A7 Richtung West. Autobahnstau zwischen der Fürst- und der Salzburger Straße wegen Belastung. Stau auch vor dem Römerberg-Tunnel Richtung Ländern auf der Umfahrung Traun bei Heid. B134 in beiden Richtungen zwischen Everding und Wallern. Da gibt es eine Sperre nach einem Unfall mit Umleitung über Brambach-Kirchen. Niederösterreich B17 Wiener Neustädter Straße zwischen Günzelsdorf und Baden. Die Sperre ist aufgehoben, der Stau löst sich auf. Wien A23 Richtung Kagran beim Labergtunnel und beim Stadtlautunnel sind die Unfallstellen geräumt. Es staut aber noch bis in die Hansum-Kurve zurück. Zeitverlust eine Dreiviertelstunde. A23 Richtung Südautobahn, Stau zwischen Stadtlau und dem Knoten Prater. Stau auch auf der A4 stadteinwärts ab Schwechat. Und innerstädtisch Staus auf der Brigitte-Naulände, am Franz-Josefs-Kay, der Grünberg- und der Altmannsdorfer Straße stadtauswärts, dem Wernergürtel, bei der Nussdorfer Straße in abschnittsweise am Wiener Landstraße und Margaretengürtel.
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3: Kurz nach 5 und damit willkommen im Feierabend. Nina Schachinger hier.

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Night. So klingt der Dienstagnachmittag hier bei uns auf Krone Hit Eurodance Express. Der Arbeitstag ist vorbei. Jetzt geht's ab zum Afterwork, nach Haus auf die Couch oder vielleicht auch noch einen Sprung ins Gym auf ein knackiges Workout. Ganz egal, wo du gerade unterwegs bist, wir haben für jede Situation die passende Musik.

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0: Gleich ist es 6, das heißt, gleich ist es Zeit für
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0: Oh yes, von 18 bis 19 Uhr gibt's hier bei uns auf KRONE HIT Eurodance Express jetzt Neurodance, also nur die neue Generation des Eurodance. Der Bowser ist da zum Beispiel gleich am Start mit Magnetic, super geile Nummer. Genauso mit dabei aber auch gleich zu Beginn

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1: Volkshilfe und Caritas warnen heute vor möglichen Einschnitten bei der Sozialhilfe. Laut einem Entwurf der SPÖ-Sozialministerin Corinna Schumann soll es keine Kindergrundsicherung geben, wie sie im Regierungsprogramm versprochen worden ist. Die Caritas befürchtet außerdem zu niedrige Kinderrichtsätze. Die ÖVP und die NEOS wollen sich den Entwurf genau anschauen. Ein Streik legt morgen den Bahnverkehr in den Niederlanden weitestgehend lahm. Betroffen sind auch die internationalen Fernzüge nach Deutschland. Es gibt lediglich einen Pendelverkehr von Amsterdam zum Flughafen Schiphol und zurück. Die Züge kehren jeweils in den deutschen Grenzbahnhöfen um. Von dort sind Ersatzbusse bis zum niederländischen Zielbahnhof vorgesehen. PISA-Studie 2025 zeigt, die Leistungen der 15- bis 16-jährigen Schülerinnen und Schüler sind in Lesen und Mathematik wieder zurückgegangen. In den Naturwissenschaften gibt es hingegen Zuwächse. Insgesamt liegen die Leistungen der heimischen Schülerinnen und Schüler erstmals seit Einführung der PISA-Studien in allen Testdisziplinen über dem OECD-Schnitt. Bereits 4 von 10 Personen in Österreich sind privat krankenversichert. Das zeigt eine aktuelle Studie der Unica. Knapp ein Viertel der Gesundheitskosten werden von privaten Versicherungen getragen. Insgesamt sind hierzulande rund 3,65 Millionen Menschen privat versichert.
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3: Das wäre jetzt so der Tag, um im Jetzt zu leben, denn aktuell noch hochsommerlich. 32 Grad in Wien, 31 in Linz und 33 in Innsbruck. Und da strahlt uns noch ganz viel Restsonne entgegen. Ab morgen wird alles anders. Vom Westen kommt eine Kaltfront ins Land. Die bringt von der Früh weg schon mal Wolken und Gewitter. Spätestens am Nachmittag und Abend gibt es dann überall ein paar Gewitter und recht stürmische Böen. Im Osten wird es aber noch mal heiß mit bis zu 33 Grad. Ab Donnerstag überall kälter und verregnet. Einiges los. Wiener 23.

0: Richtung Lände und auf der Umfahrung Traun bei Heiz. Ich wünsche gute Nerven und eine sichere Fahrt.
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2: Gibt's jetzt eine Stunde lang hier bei uns auf Krone Hit Eurodance Express und damit willkommen im Dienstagabend. Den Start macht The Queen herself, Cascade.

0: Yes! So klingt der Dienstagabend. Hier bei uns auf Krone Hit Eurodance Express. Das ist Neurodance, also eine Stunde lang nur neue Hits. Wir starten hinein in den chilligen Teil des Tages. Freut mich voll, dass wir das gemeinsam machen. Nina Schachinger hier.
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0: Disco Lines und Tina Ski mit No Broke Boys hier bei Neurodance. Jeden Dienstag von 18 bis 19 Uhr spielen wir euch nur die neuesten Eurodance-Hits. Also herzlich willkommen bei
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0: Ich finde ja mega, mega geil, gerade weil da aktuell so viel Neues nachkommt. Es geht also weiter mit Musik aus 2026, ursprünglich aber schon 1979 rausgekommen. Hold H für R&B, eine der bekanntesten Hooks von Anita Ward zurück. Hier kommt Ring My Bell.

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1: Die geplante Lkw-Maut im Burgenland kommt jetzt doch nicht. Landeshauptmann Hans-Peter Doskozil und Wirtschaftskammerpräsident Andreas Wirth haben sich heute auf andere Maßnahmen geeinigt. Statt der Maut werden Gewichtsbeschränkungen herabgesetzt und Fahrverbote ausgeweitet. Die Maut war ab 2027 auf 3 Landesstraßen geplant und hat für viel Kritik gesorgt. Die 30 Kandidaten für den Ballon d'Or, die Auszeichnung für den besten Fußballer der letzten Saison, stehen fest. Unter anderem sind Lionel Messi, Rodri und Kylian Mbappé nominiert. Die Ehrung findet am 26. Oktober in London statt. Justizministerin Anna Sporer kündigt heute eine grundlegende Überarbeitung des Gesetzesentwurfs zur Schaffung einer Bundesstaatsanwaltschaft an. Zahlreiche Stellungnahmen im Begutachtungsverfahren hätten einen klaren Änderungsbedarf gezeigt, so Sporer. Die Arbeit der Ermittlungs- und Anklagebehörden müsse vor möglichem politischem Zugriff geschützt werden. PISA-Studie 2025 zeigt, die Leistungen der 15- bis 16-jährigen Schülerinnen und Schüler sind in Lesen und Mathematik wieder zurückgegangen. In den Naturwissenschaften gibt es hingegen Zuwächse. Insgesamt liegen die Leistungen der heimischen Schülerinnen und Schüler erstmals seit Einführung der PISA-Studien in allen Testdisziplinen über dem OECD-Schnitt.
2: Ja, das ist so das letzte Aufbegehren des Sommers und dann geht's leider bergab. Heute also nochmal ausnutzen, das draußen sitzen. 30 Grad in Wien, 31 in Linz und auch noch 27 Grad in Klagenfurt. Dazu wirklich blauer Himmel und keine Wolke weit und breit. Morgen zieht aber dann von Vorarlberg, Tirol eine Kaltfront ins Land. Da wird es auch dann nach der Nacht nicht mehr richtig warm und die bringt viele Gewitter und auch ziemliche Sturmböen. Spätestens am Nachmittag und am Abend macht dann der Rest vom Land auch mit. Wiener 23 Richtung Kagran, Stau

0: Ransdorfer Straße stadtauswärts und im Mehringer Gürtel bei der Nussdorfer Straße. Das war's aber. Ich wünsche eine gute und vor allem sichere Fahrt.
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2: Einen gemütlichen Dienstagabend wünsche ich dir. Nina Schachinger hier.

Ja, genau so chillig muss der Dienstag-Feierabend klingen. Also nice, dass du da bist. Es geht weiter mit einem der Sommerhits aus den 2000ern. Hier kommen Rio featuring Eugene mit Summer Jam.

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Du hörst all deine Lieblingshits hier bei uns auf KRONE HIT Eurodance Express. Also mach's dir chillig und genieß deinen Dienstagabend. Wir kümmern uns um die passende Musik. Let's go, hier kommt einer meiner aktuellen Favorites. Was für ein wahnsinnig geiler Remix von Like a Prayer.

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1: Die geplante Lkw-Maut im Burgenland kommt jetzt doch nicht. Landeshauptmann Hans-Peter Doskozil und Wirtschaftskammerpräsident Andreas Wirth haben sich heute auf andere Maßnahmen geeinigt. Statt der Maut werden Gewichtsbeschränkungen herabgesetzt und Fahrverbote ausgeweitet. Die Maut war ab 2027 auf 3 Landesstraßen geplant und hat für viel Kritik gesorgt. Die 30 Kandidaten für den Ballon d'Or, die Auszeichnung für den besten Fußballer der letzten Saison, stehen fest. Unter anderem sind Lionel Messi, Rodri und Kylian Mbappé nominiert. Die Ehrung findet am 26. Oktober in London statt. Justizministerin Anna Sporer kündigt heute eine grundlegende Überarbeitung des Gesetzesentwurfs zur Schaffung einer Bundesstaatsanwaltschaft an. Zahlreiche Stellungnahmen im Begutachtungsverfahren hätten einen klaren Änderungsbedarf gezeigt, so Sporer. Die Arbeit der Ermittlungs- und Anklagebehörden müsse vor möglichem politischem Zugriff geschützt werden. PISA-Studie 2025 zeigt, die Leistungen der 15- bis 16-jährigen Schülerinnen und Schüler sind in Lesen und Mathematik wieder zurückgegangen. In den Naturwissenschaften gibt es hingegen Zuwächse. Insgesamt liegen die Leistungen der heimischen Schülerinnen und Schüler erstmals seit Einführung der PISA-Studien in allen Testdisziplinen über dem OECD-Schnitt.
2: Trocken ist es und auch noch sehr warm. 30 Grad in Eisenstadt, 29 in Linz und 26 Grad in Bregenz. Es ist auch jetzt noch überall trocken im Laufe des Abends und der Nacht. Kann es aber in Tirol und in den Bergen auch noch kurz regnen schon. Und das war's dann für den Westen. Morgen steigen die Temperaturen dort erstmal nicht an nach der Nacht. Es zieht eine Kaltfront rein. Adelberg, Tirol, da gewittert es von der Früh weg und die Regenschauer, die breiten sich dann am frühen Nachmittag, spätestens am Abend auf ganz Österreich aus und dann kommt der Temperaturdrop für alle am Donnerstag kühler mit maximal 23 Grad. Zwei Meldungen sind übergeblieben. Niederösterreich hat zwei Richtung Wien am Knoten Fürstendorf. Ist ein Unfall passiert, die rechte Spur ist blockiert. Bitte Vorsicht. Wiener 23 Richtung Kagran. In der Hansenkurve ein Unfall. Es staut bis zum Knoten Inzersdorf zurück. Bitte hier auch auf die Rettungsgasse achten. Ansonsten läuft's. Ich wünsche eine gute und vor allem sichere Fahrt durch den Dienstagabend.
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